0: hier geht's auch ganz schön ab, ey. Also die
1: haben ja Police.
0: Ja, weil sie wollen das nicht. Wir sind gerade an uns 11 Kilometer gefahren.
2: Yeah.

0: von uns auf die Gruppe die Rakete aus der Hand und nicht losgelassen. Ja, an die Gruppe dann. Die Bengalos auf dem Arm. Wenn du so hacke bist, ja.
1: Ich hab zum Glück noch weg.

0: Hier ist er.
1: Thank you.
0: Jetzt mal in der Sonne genießen.
1: Hallo. Ich gerade, guck mal, die Kinder.